0: auf ein Alkoholverbot an allen Bahnhöfen. Hecken im Garten dürfen wieder geschnitten werden und die Uhr wird zurückgestellt. VW setzt seinen harten Sparkurs weiter fort. Der Autobauer kündigt zum Jahresende etliche Tarifverträge. Darunter ist auch der wichtige Manteltarifvertrag, der Arbeitsbedingungen wie Urlaub, Arbeitszeit und Kündigungsfristen regelt. Die Gewerkschaft IG Metall spricht von einem üblen Foul. Das Deutschlandticket kostet nächstes Jahr 66,80 Euro und damit knapp 4 Euro mehr als momentan. Darauf hat sich der Koordinierungsrat von Bund, Ländern und Verkehrsbranche geeinigt. Der neue Preis orientiert sich demnach unter anderem an den Kosten für Personal und Energie. Nach heftigen Diskussionen bis zur letzten Sekunde haben sich Union und SPD bei der Pflegereform geeinigt und das Paket direkt auf den Weg gebracht. Geplant sind unter anderem höhere Beiträge für Menschen ohne Kinder. Außerdem soll eine Expertenkommission weitere tiefergreifende Maßnahmen erarbeiten.
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2: Es ist 3 Uhr.
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3: Im Studio Anna Löwer. Die Spritpreise explodieren. Ab heute wird zumindest etwas gegengesteuert. Der Tankrabatt tritt wieder in Kraft. Die Steuern auf Benzin und Diesel sinken um rund 17 Cent pro Liter. Der ADAC geht davon aus, dass das aber erst in den kommenden Tagen an den Zapfsäulen ankommt. 66,80 Euro statt 63 Euro. So viel soll das Deutschland-Ticket ab Januar kosten. Das hat die zuständige Arbeitsgruppe mit Vertretern von Bund, Ländern und Verkehrsverbänden beschlossen. Über 14 Millionen Menschen nutzen das Ticket. Eingeführt wurde es vor 3 Jahren als 49-Euro-Ticket. Es gibt neuen Streit bei VW. Der Autobauer kündigt zum Jahresende zahlreiche Tarifverträge. Dabei geht es nicht um Kündigungen von Mitarbeitern, sondern um neue Regeln bei den Arbeitsbedingungen, zum Beispiel bei Urlaub, Arbeitszeit oder Kündigungsfristen. Die IG Metall kündigte Widerstand gegen die Pläne an. Jetzt hat sich die Bundesregierung doch geeinigt und die Pflegereform auf den Weg gebracht. Damit sich die Pflegeversicherung weiter finanzieren kann, sollen unter anderem die Beiträge für Kinderlose steigen. Außerdem soll künftig genauer geprüft werden, ob ein Pflegefall vorliegt oder nicht.
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1: 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Es ist 4 Uhr.
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2: Im Studio Anna Löwer. Neuer Monat, neue Regeln. Der Tankrabatt tritt heute wieder in Kraft. Dadurch soll Benzin und Diesel rund 17 Cent günstiger werden. Außerdem setzt die Bahn ab Mitte des Monats auf ein Alkoholverbot an allen Bahnhöfen. Hecken im Garten dürfen wieder geschnitten werden und die Uhr wird zurückgestellt. VW setzt seinen harten Sparkurs weiter fort. Der Autobauer kündigt zum Jahresende etliche Tarifverträge. Darunter ist auch der wichtige Manteltarifvertrag, der Arbeitsbedingungen wie Urlaub, Arbeitszeit und Kündigungsfristen regelt. Die Gewerkschaft IG Metall spricht von einem üblen Foul. Das Deutschland-Ticket kostet nächstes Jahr 66,80 Euro und damit knapp 4 Euro mehr als momentan. Darauf hat sich der Koordinierungsrat von Bund, Ländern und Verkehrsbranche geeinigt. Der neue Preis orientiert sich demnach unter anderem an den Kosten für Personal und Energie. Nach heftigen Diskussionen bis zur letzten Sekunde haben sich Union und SPD bei der Pflegereform geeinigt und das Paket direkt auf den Weg gebracht. Geplant sind unter anderem höhere Beiträge für Menschen ohne Kinder. Außerdem soll eine Expertenkommission weitere tiefergreifende Maßnahmen erarbeiten.
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2: Es ist 5 Uhr.
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3: Im Studio Anna Löwer. Die Spritpreise explodieren. Ab heute wird zumindest etwas gegengesteuert. Der Tankrabatt tritt wieder in Kraft. Die Steuern auf Benzin und Diesel sinken um rund 17 Cent pro Liter. Der ADAC geht davon aus, dass das aber erst in den kommenden Tagen an den Zapfsäulen ankommt. 66,80 Euro statt 63 Euro. So viel soll das Deutschlandticket ab Januar kosten. Das hat die zuständige Arbeitsgruppe mit Vertretern von Bund, Ländern und Verkehrsverbänden beschlossen. Über 14 Millionen Menschen nutzen das Ticket. Eingeführt wurde es vor 3 Jahren als 49-Euro-Ticket. Es gibt neuen Streit bei VW. Der Autobauer kündigt zum Jahresende zahlreiche Tarifverträge. Dabei geht es nicht um Kündigungen von Mitarbeitern, sondern um neue Regeln bei den Arbeitsbedingungen, zum Beispiel bei Urlaub, Arbeitszeit oder Kündigungsfristen. Die IG Metall kündigte Widerstand gegen die Pläne an. Jetzt hat sich die Bundesregierung doch geeinigt und die Pflegereform auf den Weg gebracht. Damit sich die Pflegeversicherung weiter finanzieren kann, sollen unter anderem die Beiträge für Kinderlose steigen. Außerdem soll künftig genauer geprüft werden, ob ein Pflegefall vorliegt oder nicht.
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1: Es ist 6 Uhr.
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5: Im Studio Hanna Messerschmidt. Die Spritpreise explodieren. Ab heute wird zumindest etwas gegengesteuert. Der Tankrabatt tritt wieder in Kraft. Die Steuern auf Benzin und Diesel sinken um rund 17 Cent pro Liter. Der ADAC geht davon aus, dass das aber erst in den kommenden Tagen an den Zapfsäulen ankommt. Für viele bleibt die Pflegereform nur ein Tropfen auf dem heißen Stein. Union und SPD wollen unter anderem die Beiträge für Menschen ohne Kinder erhöhen. Von der IG Metall heißt es, die Pflegekrise wird weiter nur verwaltet. Die privaten Krankenkassen und auch Arbeitgeber begrüßen das Paket. Das Deutschland-Ticket kostet nächstes Jahr 66,80 Euro und damit knapp 4 Euro mehr als momentan. Darauf hat sich der Koordinierungsrat von Bund, Ländern und Verkehrsbranche geeinigt. Der neue Preis orientiert sich demnach unter anderem an den Kosten für Personal und Energie. Mit fast komplett neuem Kader trifft die DFB-Elf heute in der Nations League auf Serbien. Mit dabei sind unter anderem die Shootingstars Said Delmala und Lennart Kahl. Nach dem Fehlstart unter Bundestrainer Klopp soll heute die Wende her. Anstoß in München ist um 20.45 Uhr.
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6: Schönen Donnerstag. Den Satz, den ich heute für euch habe, klingt eher wie so ein Geräusch. Fast wie ein Paarungsruf der 2000er. Was ich damit meine, gleich um 10 Minuten nach 6. Sätze, die nur 2000er-Fans verstehen, bekommt ihr jeden Morgen hier. Dann habe ich für euch Rihanna SOS und freut euch vorher auf Shakira. Es wird wild. Hebst on live für euren 1. Oktober. Guten Morgen.

0: den neuen Monat. Schönen 1. Oktober. Hier ist der Dino. Erfolgreich, gut gelaunt. So muss der Donnerstag sein. Und immer für euch am Start. Sätze, die nur 2000er Fans verstehen, die lernen wir auch erfolgreich mit Kollegin Steffi Schaller.
1: Einen schönen guten Morgen. Heute einer,

0: Den sage, bin ich meinen Kindern peinlich. Wup, wup. Na, man braucht auch diese Hände dazu, ne? So immer die Hände nach oben. Wup, wup.
1: Aha. Ihr müsstet mal Steffi anschauen, wie sie da steht. Jetzt weiß ich auch, warum deine Kids denken, was ist los mit ihr.
0: Das konnte man zu allem sagen, oder? Ey, ich habe keine 5 in Mathe, sondern eine 4. Wup, wup, wup. So. Das hat bei allem gepasst.
1: Ja, wir wuppen uns jetzt hier durch. Sätze, die nur 2000er-Fans verstehen. Immer um 10 nach 6. Es reicht.
0: Aber es ist so schön.
1: Immer um 10 nach 6. Und um 10 nach 8.
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0: Katzenberger. Und alle denken sich, was geht hier ab? Hello, hier ist absolut Top 2000er im Studio der Dino, jetzt um kurz vor 6:30. Sie wird heute 40 und sie ist auf jeden Fall für mich eine 2000er Personality.
1: Ich bin ganz normales Mädel, ich komme aus Ludwigshafen, stehe ab und zu vor der Kamera, ich bin kein Star oder irgendwie was weiß ich was. Viele mögen mich einfach, weil ich gar nicht so bin, wie ich aussehe. Ich bin ganz normal, ganz bekloppt.
0: 2009 war sie plötzlich überall zu sehen. Alles hat angefangen mit einem großen Traum. Sie ist nach Los Angeles gegangen, wollte sich persönlich bei Hugh Hefner für den Playboy bewerben. Es hat zwar nicht so richtig geklappt, aber später wurde sie wirklich ein Superstar hier, ne? Dank 2010 ihrem Café wurde von Goodbye Deutschland begleitet, Café Katzenberger. Dann hat sie ihre eigene Doku-Soap bekommen. Sehr legendary und auffällig waren ihre Augenbrauen. Die waren so hoch angesetzt und so wie Edding einfach über den Augen gekritzelt. Einfach Legende. Alles Gute zum Geburtstag, Daniela Katzenberger. Und auch für alle anderen, die heute Geburtstag haben, habt einen geilen Tag hier mit Absolut Top 2000er.

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6: Der Dino hier am 1. Oktober. Wunderschönen guten Morgen. Wenn ich auf TikTok mal ein bisschen durchscrolle, entdecke ich immer ganz neue Begriffe.
7: Hi, ich bin Julia, 23 aus Karlsruhe und ich höre gern Absolut Top 2000er. Einfach wegen der White Girl Music, die einfach gute Laune macht.
6: White Girl Music, damit ist Pop und R&B zum Beispiel von Beyoncé gemeint. Sweet Dreams spiele ich euch. Und Nelly Furtado ist vorher dran. Say It Right. White Girl Music ist übrigens die, die wir Jungs heimlich dann aber auch im Fitnessstudio anhören beim Pumpen. Viel Spaß.
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0: vielleicht darüber streiten, wer die Kaffeemaschine mal wieder reinigt. Aber eine Sache, da sind wir uns in ganz Deutschland einig. Ihr hört jeden Morgen ab 6 euren Morgen auf absolut Top 2000er. Und dann wisst ihr auch, dass ihr die besten Kolleginnen und Kollegen habt, so wie die Jule aus Krefeld. Guten Morgen, bist gerade unterwegs.
1: Ja, ich bin hier unterwegs mit meinen älteren Kollegen und die waren so lieb für mich, dann den Radiosender anzumachen, damit ich auch mal Musik hören kann und hab total Spaß daran.
0: Ey, richtig gute Kollegen hast du. 2000er ist also voll dein Ding?
1: Genau, ich feiere die 2000er, weil ich in der Zeit aufgewachsen bin und mit den ganzen Songs groß geworden bin und kann natürlich alle mitsingen und genau deswegen freue ich mich immer drauf.
0: Ja, habt eine geile Fahrt jetzt mit Beyoncé auf absolut Top 2000er. Das ist Sweet Dreams. Wunderschönen Donnerstagmorgen. Ich bin der Dino, kommt gut rein.

0: kurz vor 7 die ersten E-Mails geöffnet und ihr so:
1: Was ist denn hier los?
0: Deshalb gehen wir erstmal ganz gemütlich rein. Hier ist absolut Top 2000er im Studio. Der Dino. Für euch schaue ich, was denn so los war in unseren Jugendzeitschriften. Was haben auch die ganzen Titelzeitschriften? Popcorn, Jam und Bravo, was haben die so geschrieben? Ich habe hier eine Ausgabe aus dem Dezember 2000. Da steht drauf: Star Tarot, deine 22 magischen Tarotkarten. Ey, wo gibt's die? Ich will die haben! Also ich bin ja

ein sehr spiritueller Typ und mir werden auf TikTok auch immer so Tarot-Videos angespült. Ich will die haben, Leute. Vielleicht ziehe ich ja Sandy von den No Angels und mein Traum wird wahr, dass ich sie irgendwann mal heiraten darf. Naja, man darf ja mal träumen, in die Zukunft schauen. Ich schaue aber jetzt mal, was in unsere Playlist so geht. Jetzt auch ein Hit aus dem Dezember 2000. Safri Duo auf absolut Top 2000er. Schönen Donnerstag mit Play It Alive.

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5: Es ist 7 Uhr.
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6: Im Studio Hanna Messerschmidt. Neuer Monat, neue Regeln. Der Tank

0: tritt heute wieder in Kraft. Dadurch soll Benzin und Diesel rund 17 Cent günstiger werden. Außerdem setzt die Bahn ab Mitte des Monats auf ein Alkoholverbot an allen Bahnhöfen und die Uhr wird Ende des Monats zurückgestellt. Die umstrittene Zuckergetränkesteuer wird konkreter. Zero-Getränke und alkoholfreies Bier sollen laut neuem Gesetzentwurf nicht darunter fallen, berichtet das Handelsblatt. Besteuert werden sollen dagegen klassische Softdrinks und gesüßte Säfte nach dem Prinzip, je mehr Zucker, desto höher die Abgabe. Es gibt neuen Streit bei VW. Der Autobauer kündigt zum Jahresende zahlreiche Tarifverträge. Dabei geht es nicht um Kündigungen von Mitarbeitern, sondern um neue Regeln bei den Arbeitsbedingungen. Zum Beispiel bei Urlaub, Arbeitszeit oder Kündigungsfristen. Die IG Metall kündigte Widerstand gegen die Pläne an. Deutschland trifft heute in der Fußball-Nations League auf Serbien. Die DFB-Elf ist mittlerweile seit 4 Spielen ohne Sieg. Die Ära Klopp droht mit einem Negativrekord zu starten. Anstoß in München ist um 20.45 Uhr.
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2: Morgens kommen wir schon ins Schwitzen wegen diesem Sommersound von Kevin Little. Turn Me On bekommt ihr nach 2 Hits. Es ist kurz nach 7 im Studio für euch, der Dino. Hi.
3: Nicht die Mama.
2: Dafür habe ich Sexy Mama Britney mit Toxic. Guten Morgen.

Rein in den neuen Monat. Willkommen hier am 1. Oktober auf Absolut Top 2000er. Ihr kennt diesen Blick morgens in den Spiegel, jetzt um kurz nach 7. Der Körper ist da, aber das Licht ist noch nicht an. Und genau dafür braucht ihr manchmal auch diesen richtigen Song, der euch innerlich auf On stellt. Kevin Little übernimmt das jetzt für uns. Turn Me On auf Absolut Top 2000er. Schönen Donnerstag.

0: Pokémon-Karten, Diddleblätter. Die 2000er waren teuer für uns. Hello, hier ist Dino auf eurem Morgen. Nur eins war billig. Saufen. Daran erinnert sich auch Ivo jetzt um 20 Minuten nach 7. Schönen 1. Oktober.
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3: Es war kein guter Trend, aber es war einer. 50 Cent Partys. Kann man sich heute gar nicht mehr vorstellen. Man hat tatsächlich nur einen halben Euro für einen Drink gezahlt und das die ganze Nacht lang. Oder anderes Modell, Flatrate Party, ne? Also 10 Euro Eintritt oder was und dann konnte man die ganze Nacht trinken. Also Koma-Saufen war auf jeden Fall ein Trendwort in den 2000ern. Galt auch für viele als ein bisschen cool, war es aber nicht. Und auch die Politik hat sich gedacht, da müssen wir was machen. 2007 wurde das dann auch reglementiert, in Bayern sogar verboten. Es gab keine Flatrate-Sauf-Partys mehr. An der Stelle muss ich der Politik mal danken, weil ehrlich gesagt, ich konnte auch keinen Wodka Energy mehr sehen. Vor allem nicht für 50 Cent. Da kam der Wodka nämlich aus dem Kanister.
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5: Schönen Donnerstag, diese Abwechslung liebt ihr ja in ganz Deutschland. Wir haben hier Stimmen aus Hessen.
6: Hi, ich bin die Ann-Kathrin, ich komme aus Darmstadt und ich feiere absolut Top 2000er, weil damals einfach noch alles viel abwechslungsreicher war und cool klang und es einfach Nostalgie pur ist.
5: Ja, ihr bestätigt es. Gleich was Ruhiges von Coldplay, Speed of Sound, um kurz nach 7:30 und vorher was Rockiges, Pink, Sober.
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Den neuen Monat begrüßen wir natürlich hier in dieser heiligen Playlist. Schönen 1. Oktober hier auf eurem Morgen. Ich bin der Dino. Von mir gibt es immer eine selbstgeschriebene 2000er Musikbibel. Ich übersetze eure Lieblingshits in meine heilige Schrift. Ihr Gläubigen der 2000er, wir halten inne um 20 Minuten vor 8 mit den Worten von Coldplay. Selig sind jene, die nicht verzweifeln, wenn ihnen die Antwort noch verborgen bleibt. Denn manches Licht braucht einen Moment, bis es unsere Seele erreicht. Weisheiten aus Speed of Sound, absolut Top 2000er. Amen.

0: Bevor wir am Donnerstagmorgen um kurz vor 8
1: den Hodensack in kaltes Wasser hängen,
0: möchte ich jetzt erstmal euch hören. Hallo, hier ist absolut top 2000er.
2: Schönen guten Morgen.
0: Guten Morgen, der Marco aus Friedersdorf hat sich reingemeldet, ist ein 2000er Fan. 0160 800 700 und dann die 5. Du entscheidest dich auch morgens bewusst für 2000er Musik. Warum genau diese Playlist? Warum liebst du diese Era?
3: Das war meine Primetime. Ich bin in den 80ern geboren. Daher sind so die 2000er genau das, was sich so in den Kopf eingebrannt hat bei mir.
0: Ja, da warst du ja theoretisch ja auch schon erwachsen. Wusstest schon irgendwie, wer du bist? Was hast du in der Zeit so gemacht?

0: betrieben.
1: Sehr viel mit Freunden getroffen, Schule abgeschlossen und dann direkt eine Ausbildung gemacht. Und ja, dann natürlich das erste Geld verdient und das natürlich dann auch jedes Wochenende und gleich auf den Kopf geknallt.
0: Ja, so muss es sein. Diesen Vibe brauchen wir jetzt am 1. Oktober. Viel Spaß jetzt. Absolut Top 2000er mit Kid Rock. Also

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1: Es ist 8 Uhr.
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9: Im Studio Hanna Messerschmidt. Die Spritpreise explodieren. Ab heute wird zumindest etwas gegengesteuert. Der Tankrabatt tritt wieder in Kraft. Die Steuern auf Benzin und Diesel sinken um rund 17 Cent pro Liter. Viele Tankstellen geben die Steuersenkung offenbar schon weiter. Für viele bleibt die Pflegereform nur ein Tropfen auf dem heißen Stein. Union und SPD wollen unter anderem die Beiträge für Menschen ohne Kinder erhöhen. Von der IG Metall heißt es, die Pflegekrise wird weiter nur verwaltet. Die privaten Krankenkassen und auch Arbeitgeber begrüßen das Paket. Das Deutschland-Ticket kostet nächstes Jahr 66,80 Euro und damit knapp 4 Euro mehr als momentan. Darauf hat sich der Koordinierungsrat von Bund, Ländern und Verkehrsbranche geeinigt. Der neue Preis orientiert sich demnach unter anderem an den Kosten für Personal und Energie. Mit fast komplett neuem Kader trifft die DFB-Elf heute in der Nations League auf Serbien. Mit dabei sind unter anderem die Shootingstars Said Delmala und Lennart Kahl. Nach dem Fehlstart unter Bundestrainer Klopp soll heute die Wende her. Anstoß in München ist um 20.45 Uhr.
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10: Die einfachste Sprache der Welt ist die aus unserer Teenie-Zeit. Und die holen wir immer hoch um 10 Minuten nach 8. Gleich Sätze, die nur 2000er-Fans verstehen. Heute mehr so ein Geräusch. Dann habe ich für euch Kaiser Chiefs Ruby in den nächsten 10 Minuten. Aber jetzt gehen wir richtig geil rein. In den 1. Oktober. Viel Spaß mit Rihanna mit Don't Stop the Music.

0: rein in den neuen Monat. Schönen 1. Oktober. Hier ist der Dino. Erfolgreich, gut gelaunt. So muss der Donnerstag sein. Und immer für euch am Start. Sätze, die nur 2000er Fans verstehen, die lernen wir auch erfolgreich mit Kollegin Steffi Schaller.
1: Einen schönen guten Morgen. Heute einer, wenn ich den sage, bin ich meinen Kindern peinlich. Wup, wup. Na, man braucht auch diese Hände dazu, ne? So immer die Hände nach oben. Wup, wup.
0: Aha. Ihr müsstet mal Steffi anschauen, wie sie da steht. Jetzt weiß ich auch, warum deine Kids denken, was ist los mit ihr?
1: Das konnte man zu allem sagen, oder? Ey, ich habe keine 5 in Mathe, sondern eine 4. Wup, wup, wup. So. Es hat bei allem gepasst.
0: Ja, wir wuppen uns jetzt hier durch. Sätze, die nur 2000er-Fans verstehen. Immer um 10 nach 6. Es reicht.
1: Aber es ist so schön.
0: Immer um 10 nach 6. Und um 10 nach 8.
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Hello, hier ist absolut Top 2000er um kurz vor 8:30. Und bei Daniela Katzenberger ist nicht nur sie ein Star, die ganze Family ist ja da, spielt eine Rolle. Iris Klein, die war zum Beispiel im Dschungelcamp auch, man sieht sie auch öfters in anderen Sendungen. Ihre Halbschwester Jenny Frankhauser war auch im Dschungelcamp. Dann ist sie ja mit Lukas Cordales verheiratet, dem Sohn von Schlagerstar Costa Cordales, auch mal Dschungelcamp gewonnen. Krank. Daniela und Lukas sind ja seit 2014 ein Paar. Ihre Tochter Sophia kam ein Jahr später dann auf die Welt. Und natürlich haben wir uns die Hochzeit von Daniela und Lukas reingezogen. Das ist auch so richtig typisch 2000er. Also ihr merkt, ich liebe Daniela Katzenberger. Ich finde, sie ist auf jeden Fall ein Gesicht unserer Teenie-Zeit. Und wie gesagt, wenn ihr heute auch Geburtstag habt, habt einen schönen Tag mit vielen Geschenken und habt einen schönen Tag mit eurem Morgen auf absolut Top 2000er.

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3: Gleich am 1. Oktober The White Stripes, geiles Rockduo mit Seven Nation Army. Und vorher sagt ihr mir, wieso ihr die 2000er und diese Bands so feiert. Zum Beispiel am Hafenmarkt in Heilbronn in Baden-Württemberg.
4: Die haben einfach nicht immer das Gleiche gemacht. Die waren einfach jeder anders, jeder andere Musik, geile Stimmen. Die Frauen vor allem geile Stimmen, viel besser als jetzt. Von den Bands her Blue.
3: Ja, meine Lieblingsboyband, die bekommt ihr jetzt Blue. You Make Me Wanna um 8:30.

0: Mit Party-Sound auf absolut Top 2000er gehen wir wach rein in den Donnerstagmorgen. Zurück in eine Zeit, da dachten wir uns:
1: Eins kannst du mir glauben, nüchtern halte ich das hier nicht aus.
0: Und jetzt seid ihr hoffentlich fit um 20 Minuten vor 9, hoffentlich auch nüchtern für diese kommende Infos. Denn hier kommen manchmal Wahrheiten ans Licht, da denke ich mir, tschüss, 20 Jahre später und dann, ne, bam. Angeblich soll das berühmte Bass-Riff von Seven Nation Army gar nicht auf einem Bass gespielt worden sein. Jack White spielte es auf einer Gitarre und ließ sie mit einem Effektgerät tiefer klingen, steht hier. Krass! The White Stripes, was für ein Geheimnis. Das lüften wir hier natürlich auf eurem Morgen. Absolut Top 2000er. Ich bin der Dino, komm gut rein.

Zeitreise, beste Reise. Ich sag's euch, hier ist der Dino auf absolut Top 2000er. Um kurz vor 9 schauen wir jetzt ins Jahr 2003. School of Rock erscheint. Jack Black, der gibt sich so als Lehrer aus und verwandelt seine Schulklasse in so eine Rockband. Und der Film wurde zu einem seiner bekanntesten Rollen. Also ich liebe den ja. Haben wir zusammen auch in der Schule geschaut. Ich finde auch diese Kinoausflüge in der Hauptschule, die habe ich immer mega geliebt. Robbie Williams wäre auch so ein cooler Musiklehrer. Der hätte uns bestimmt viel über Sex, Drugs und Rock'n'Roll beigebracht. Vor allem in diesem Song. Hier ist Come Undone auf absolut Top 2000er. Schönen 1. Oktober. So,

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11: Es ist 9 Uhr.
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12: Im Studio Hanna Messerschmidt. Neuer Monat, neue Regeln. Der Tankrabatt tritt heute wieder in Kraft. Dadurch soll Benzin und Diesel rund 17 Cent günstiger werden. Außerdem setzt die Bahn ab Mitte des Monats auf ein Alkoholverbot an allen Bahnhöfen und die Uhr wird Ende des Monats zurückgestellt. Die umstrittene Zuckergetränkesteuer wird konkreter. Zero-Getränke und alkoholfreies Bier sollen laut neuem Gesetzentwurf nicht darunter fallen, berichtet das Handelsblatt. Besteuert werden sollen dagegen klassische Softdrinks und gesüßte Säfte nach dem Prinzip, je mehr Zucker, desto höher die Abgabe. Die Berliner Linke spricht nach der Abgeordnetenhauswahl heute mit SPD und Grünen über eine mögliche Zusammenarbeit im Roten Rathaus. Thema dürfte auch die Vergangenheit von linken Spitzenkandidatin Ehralp sein. Sie war Mitglied eines Vereins, der vom Verfassungsschutz beobachtet wird. 66,80 Euro statt 63 Euro. So viel soll das Deutschlandticket ab Januar kosten. Das hat die zuständige Arbeitsgruppe mit Vertretern von Bund, Ländern und Verkehrsverbänden beschlossen. Über 14 Millionen Menschen nutzen das Ticket. Eingeführt wurde es vor 3 Jahren als 49-Euro-Ticket.

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1: Stimmungsmäßig machen wir uns warm für den ersten Termin heute am Donnerstagmorgen. Wir haben gleich für euch Sascha, This Is My Time. Und this is die Playlist, die euch jeden Morgen glücklich macht. Avril Lavigne, jetzt vorher mit My Happy Ending. Und in meinem Studio für euch, jeden Tag ab 6, der Dino. Hi.
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0: auf absolut Top 2000er kommen wir zu Sascha. Der ist ja die deutsche Shakira. Und ihr denkt euch jetzt um kurz nach neun, Dino?
1: Kann es sein, dass du dumm bist oder sowas?
0: Klingt komisch, ist aber so. Shakira, die macht ja irgendwie immer einen WM-Song. Und This Is My Time war 2002 der WM-Song im deutschen Fernsehen. Ne? Da hatte er zum Beispiel auch diese iconic Beckham-Irokesen-Frisur. Ihr merkt, ne? Fußball, Shakira, Sascha, ist alles das Gleiche. Viel Spaß auf absolut Top 2000er. Schönen Donnerstag.

0: Kommunikation ist das A und O und deshalb speichert ihr euch unsere absolut top 2000er Nummer ein. Und sie ist immer 0160 800 700 am Ende die 5. Heute früh hat zum Beispiel die Jule aus Krefeld geschrieben. Schönen guten Morgen nach Nordrhein-Westfalen. Und ich habe zurückgerufen und sie hat mir bewiesen, sie hat einfach die geilsten Kolleginnen und Kollegen.
1: Ja, ich bin hier unterwegs mit meinen älteren Kollegen und die waren so lieb für mich, dann den Radiosender anzumachen, damit ich auch mal Musik hören kann und habe total Spaß daran.
0: Ey, richtig gute Kollegen hast du. 2000er ist also voll dein Ding?
1: Genau, ich feiere die 2000er, weil ich in der Zeit aufgewachsen bin und mit den ganzen Songs groß geworden bin und kann natürlich alle mitsingen und genau, deswegen freue ich mich immer drauf.
0: Also ihr könnt euch morgen zum kurz vor 9:30 gerne mit euren Kolleginnen und Kollegen streiten, wer den Kaffeesatzbehälter leert oder so. Aber eine Sache, da sind wir uns in ganz Deutschland einig. Ihr hört bei der Arbeit absolut top 2000er. So nett.

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11: Ich bin der Dino. Es ist kurz nach 9:30. Dass wir die 2000er lieben, das muss ich euch jeden Morgen hier gar nicht sagen. Das sagt ihr mir, so wie die Fans in Düsseldorf.
12: Weil das die Musik ist, mit der ich aufgewachsen bin, zu der ich getanzt habe, weil es damals noch um sinnlose, lustige Texte ging. Und ich glaube, das ist wie mit Liedern aus den 70ern. Das wird ewig überdauern. Also ich glaube, wir werden in 30 Jahren immer noch zu No Angels tanzen.
11: Da hat sie recht. Wir hören die No Angels jetzt gleich. Daylight in Your Eyes nach zwei Hits. Und vorher auch wild und sexy J-Lo. Let's get loud. Schönen Donnerstag.

0: für den 1. Oktober. Happy Birthday! Hier ist absolut Top 2000er. Alles, alles Gute an alle, die heute Geburtstag haben. Ihr habt am gleichen Tag Geburtstag wie Daniela Katzenberger.
1: Ich bin ein ganz normales Mädel, ich komme aus Ludwigshafen, stehe ab und zu vor der Kamera. Ich bin kein Star oder irgendwie was weiß ich was. Viele mögen mich einfach, weil ich gar nicht so bin, wie ich aussehe. Ich bin ganz normal, ganz bekloppt.
0: Da war ihre Stimme aber noch ein bisschen tiefer. Daniela Katzenberger wird heute 40 Jahre alt. Ein kleiner Flashback ins Jahr 2009, da war sie plötzlich überall zu sehen. Sie wollte ja ihren großen Traum erfüllen. Sie ist nach Los Angeles gegangen und hat sich ganz persönlich bei Hugh Hefner vorstellen wollen, dem Playboy-Boss. Hat zwar nicht geklappt, aber Fox war natürlich dabei, hat sie begleitet. Später hat sie dann auch ihr Café eröffnet in Mallorca. Sie hat ihre eigene Doku-Soap bekommen und legendary sind ihre Augenbrauen gewesen. Ne? Die waren so schlecht tätowiert, ein bisschen zu weit oben. Also Daniela Katzenberger, einfach 2000er Persönlichkeit. Das müssen wir feiern. Und wir hören mal kurz rein auch in ihren Song, denn sie hat sich ja auch musikalisch ausgetobt. Ja, ist ein Banger. Nothing's gonna stop me now. Ja, mein Gott. Aber Daniela Katzenberger, wir feiern sie, wir lieben sie. Und wie gesagt, an alle, die heute Geburtstag haben, habt einen schönen Tag mit absolut Top 2000er. Daylight in your eyes. Viel Spaß mit den No Angels.

Gleich ist 10 Uhr, der Donnerstagmorgen macht nur Sinn mit der selbstgeschriebenen 2000er Musikbibel, denn ich übersetze eure Lieblingshits in meine heilige Schrift. Ich bin der Dino. Ihr Kinder des neuen Jahrtausends, lauschet heute einer frohen Botschaft von Pink. Du sollst einem Menschen, der gegangen ist, nicht auch noch deine ganze Lebensfreude hinterherwerfen. Weisheiten aus So What auf absolut Top 2000er.

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6: Es ist 10 Uhr.
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8: Im Studio Hanna Messerschmidt. Die Spritpreise explodieren. Ab heute wird zumindest etwas gegengesteuert. Der Tankrabatt tritt wieder in Kraft. Die Steuern auf Benzin und Diesel sinken um rund 17 Cent pro Liter. Viele Tankstellen geben die Steuersenkung offenbar schon weiter. Für viele bleibt die Pflegereform nur ein Tropfen auf dem heißen Stein. Union und SPD wollen unter anderem die Beiträge für Menschen ohne Kinder erhöhen. Von der IG Metall heißt es, die Pflegekrise wird weiter nur verwaltet. Die privaten Krankenkassen und auch Arbeitgeber begrüßen das Paket. VW setzt seinen harten Sparkurs weiter fort. Der Autobauer kündigt zum Jahresende etliche Tarifverträge. Darunter ist auch der wichtige Manteltarifvertrag, der Arbeitsbedingungen wie Urlaub, Arbeitszeit und Kündigungsfristen regelt. Die Gewerkschaft IG Metall spricht von einem üblen Foul. Mit fast komplett neuem Kader trifft die DFB-Elf heute in der Nations League auf Serbien. Mit dabei sind unter anderem die Shootingstars Said Delmala und Lennart Kahl. Nach dem Fehlstart unter Bundestrainer Klopp soll heute die Wende her. Anstoß in München ist um 20.45 Uhr.
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9: Hört euch das mal an hier. Leute, einmal dieses Geräusch bei MSN und irgendjemand wollte was ganz dringend von euch. Ja, eure Aufmerksamkeit, nämlich eine Portion Liebe aus eurer Jugend gibt's auch gleich mit Love Song von Sarah Bareilles um 10 nach 10. Da wird wieder schön geflirtet und jetzt auch mit Outkast und Miss Jackson. Ich bin Ivo. Hi, kommt gut in den Vormittag.

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Ein absolut Top 2000er aus der Zeit, als wir im TV-Programmheft mit Textmarker noch angestrichen haben, wann Top of the Pops auf Viva läuft, damit wir keinen Song verpassen. 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
4: Ich bin's Ivo, hallöchen. Richtig schön wird das gleich mit Merritt Larsen und If a Song Could Get Me You. Um 20 vor 11. Und anders schön. Leute, so hat gefühlt jedes zweite Handy früher im Klassenzimmer gebimmelt. Ja, das sollte When Love Takes Over sein als Monofoner Klingelton. Die Vollversion ohne Kopfschmerz. Gepiepe bekommt ihr jetzt von David Guetta und Kelly Rowland und nicht von Yamba.
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0: Den ganzen Tag spielen wir euch hier einen absolut Top 2000er nach dem anderen. Und ich glaube, gefühlt.
1: Ihr seid einfach der tollste und beste Radiosender, weil die Musik einfach schon ab morgens gute Laune macht. Man tanzt durch die Wohnung, fühlt sich einfach mega. Und was soll ich sagen? Ihr seid top.
0: Ach, Froni aus Burgthann in Bayern, genau so muss das sein. Ja, und für alle mit dem entspannten Homeoffice-Tag zum Beispiel heute, genauso weitermachen mit dem durch die Wohnung tanzen. Jetzt auf entspannt mit Kobi Kelley.

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6: Es ist 11 Uhr.
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7: Im Studio Hanna Messerschmidt. Neuer Monat, neue Regeln. Der Tankrabatt tritt heute wieder in Kraft. Dadurch soll Benzin und Diesel rund 17 Cent günstiger werden. Außerdem setzt die Bahn ab Mitte des Monats auf ein Alkoholverbot an allen Bahnhöfen und die Uhr wird Ende des Monats zurückgestellt. Die umstrittene Zuckergetränkesteuer wird konkreter. Zero-Getränke und alkoholfreies Bier sollen laut neuem Gesetzentwurf nicht darunter fallen, berichtet das Handelsblatt. Besteuert werden sollen dagegen klassische Softdrinks und gesüßte Säfte nach dem Prinzip, je mehr Zucker, desto höher die Abgabe. Die Innenminister der EU-Länder sprechen heute unter anderem über den Schutz der Außengrenzen. Nach den Vorfällen in der spanischen Exklave Ceuta wird unter anderem über bessere Frühwarnsysteme diskutiert. Außerdem geht es um die Frage, wie Menschen ohne Aufenthaltsrecht leichter abgeschoben werden können. Deutschland trifft heute in der Fußball-Nations League auf Serbien. Die DFB-Elf ist mittlerweile seit 4 Spielen ohne Sieg. Die Ära Klopp droht mit einem Negativrekord zu starten. Anstoß in München ist um 20.45 Uhr.
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8: Ist das nicht schon so eine herrliche Herbstluft draußen? Ich fühl's. Freude. Bisschen Stoßlüften, sowieso immer gut für eine frische Birne am Vormittag. Wie in so einer Doppelstundenpause Matheunterricht, wenn der Lehrer dann gesagt hat, Ivo, bitte öffne das Fenster. Ja, heute bekommt ihr von mir ein bisschen frischen Wind um 10 nach 11 mit Amy McDonald und Mr. Rock'n'Roll. Erstmal darf unser Wirbelwind Gigi D'Agostino ran mit La Passion. Ich bin Ivo, hi und freue mich, dass ihr da seid.

Wer sich von euch gerade so ein bisschen die Arbeitszeit beim Spielen vertreibt mit Minesweeper oder Solitär, hier ist absolut top 2000er mit was noch Besserem. Amy Winehouse, ja, der würde es euch sogar das Moorhuhn aus dem Go-Kart hauen, so gut schiebt der Hit von ihr. Also mal kurz hier Klickpause und wir gehen alle mal back to black. Ja.

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3: Weltstar Kylie Minogue spiele ich euch mit In Your Eyes um 10:30 und auch NSYNC jetzt. Die kennen nicht nur wir, ja auch aus etlichen Stunden Musikfernsehen, aka MTV schauen, aus ihrem Musikvideo zu Bye Bye Bye, wo sie als so Marionetten an Fäden tanzen. Richtig wild war das. NSYNC kennt auch die ganze Gen Z jetzt, ja, nach dem Hollywood-Film Deadpool und Wolverine 2024, in dem der Superheld selber, Deadpool, einfach mal zu Bye Bye Bye durch die Gegend tanzt. Und wir jetzt auch, hoffentlich, ja, weil die Mucke einfach Bock macht. Ich bin Ivo. Hi, hi, hi.

0: ihr kriegt hier wirklich, was ihr braucht, auf absolut top 2000er, die Franzi aus Göttingen in Niedersachsen. Die ist ja auch sowas von am Start.
1: Also, weil das da einfach knallt. Da ist einfach ein schöner Sound da, die ganze Zeit eine Melodie auch, aber trotzdem Bums. Und das fehlt heutzutage.
0: Ja, nicht im besten Mix der 2000er, Freunde. Hier gibt's direkt einen Hammer-Bums von Culture Candela.

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1: Es ist 12 Uhr.
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11: Im Studio Hanna Messerschmidt. Die Spritpreise explodieren. Ab heute wird zumindest etwas gegengesteuert. Der Tankrabatt tritt wieder in Kraft. Die Steuern auf Benzin und Diesel sinken um rund 17 Cent pro Liter. Viele Tankstellen geben die Steuersenkung offenbar schon weiter. Das Kanzleramt stoppt offenbar die Zuckersteuerpläne von Finanzminister Klingbeil. Das berichtet die Bild-Zeitung. Der vorgelegte Entwurf ist demnach nicht abgesprochen. Nach den bekannt gewordenen Plänen soll die Zuckersteuer ab

0: 2028 über 1,2 Milliarden Euro in die Staatskasse spülen, deutlich mehr als bisher veranschlagt. Der Bundesgerichtshof beschäftigt sich heute mit der Preiserhöhung beim Amazon Prime-Abo. Vor 4 Jahren hatte der Konzern einseitig an der Preisschraube gedreht. Die Verbraucherzentrale Nordrhein-Westfalen war dagegen erfolgreich vorgegangen. Gegen das Urteil am OLG Düsseldorf hatte Amazon Revision eingelegt. Für FIFA-Präsident Infantino wird die Luft immer dünner. Jetzt hat ihm selbst sein Heimatland, die Schweiz, offiziell die Unterstützung gekündigt. Im März will sich Infantino eigentlich wieder wählen lassen. Der Europäische Fußballverband UEFA will einen Gegenkandidaten ins Rennen schicken.
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3: Ich bin Ivo. Hi, Leute. Keine Sorge, ja. Justin Timberlake und T.I. Die flicken mit ihrem R&B-Track My Love um 10 nach 12. Lässig und smooth, alles wieder schön zusammen an unseren sensiblen Teenie-Herzen, was Leona Lewis jetzt erstmal aufreißt mit Bleeding Love. Er klingt immer ein bisschen wie Schluss machen per SMS. Nur in schön.
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1: Er liebt die ganz, ganz große Show. Bis heute, Robbie Williams spielt heute Abend kompletto ausverkauft. Ja, so ausverkauft wie damals schon immer die Pokémon-Sammelsticker im Lieblingskiosk in Buenos Aires. Also eure Chance auf ihn bekommt ihr wahrscheinlich nur hier bei Absolut Top 2000er. Und zwar jetzt schon mit Rock DJ. Wie

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8: Aber sowas von heiße Beats von Sean Paul mit Get Busy. Ballern hier um kurz nach 12:30 zu euch rein. Gern geschehen schon mal. Ich bin Ivo, Hallöchen. Und wir machen uns auch heute einen herrlichen Mittag zusammen. Jetzt mit der legendären Intro-Musik von The Hills auf MTV. Drama pur. Leute, ich habe die Serie geliebt. Rauf und runter geschaut, ja. Falls ihr die nicht geschaut habt, den Song kennt ihr dann eben von eurer Maxi-CD-Sammlung. Unwritten, hier ist Natasha Bedingfield.
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0: Glückwunsch.
1: Ihr alle habt Deutschlands ersten 2000er Sender schon entdeckt hier.
2: Moin, ich bin Timo aus Hamburg. Ich höre immer absolut Top 2000er. Freue mich immer über Mucke aus meiner Generation, in der ich aufgewachsen bin. Richtig cool.
1: Herrlich, vielleicht habt ihr ja auch noch einen alten Bestie im WhatsApp-Chat oder eine alte Schüler-VZ-Gruppe irgendwo. Oder einfach Millennials, die ihr kennt eben, ja, die noch keine Ahnung haben, dass es absolut Top 2000er hier einfach im DAB Plus Radio gibt. Was meint ihr, wie die sich über Lenny Kravitz mit Again hier an so einem Donnerstagmittag freuen würden? Aber hallo.

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5: Es ist 13 Uhr.
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6: Im Studio Hanna Messerschmidt. Neuer Monat, neue Regeln. Der Tankrabatt tritt heute wieder in Kraft. Dadurch soll Benzin und Diesel rund 17 Cent günstiger werden. Außerdem setzt die Bahn ab Mitte des Monats auf ein Alkoholverbot an allen Bahnhöfen und die Uhr wird Ende des Monats zurückgestellt. Die Berliner Linke spricht nach der Abgeordnetenhauswahl heute mit SPD und Grünen über eine mögliche Zusammenarbeit im Roten Rathaus. Thema dürfte auch die Vergangenheit von linken Spitzenkandidatin Ehralp sein. Sie war Mitglied eines Vereins, der vom Verfassungsschutz beobachtet wird. Neuer Rekord bei den erneuerbaren Energien. Solar, Wind und Co. haben dieses Jahr über 60% des deutschen Stromverbrauchs gedeckt. Das größte Plus gab es bei Windenergie auf See. Beim Strom aus Wasserkraft ging die Produktion wegen fehlenden Regens dagegen deutlich runter. Deutschland trifft heute in der Fußball-Nations League auf Serbien. Die DFB-Elf ist mittlerweile seit 4 Spielen ohne Sieg. Die Ära Klopp droht mit einem Negativrekord zu starten. Anstoß in München ist um 20.45 Uhr.
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7: Geht bei euch wahrscheinlich auch hier die ganze Zeit ab, ne? Dieses Gefühl, boah, den gibt's ja auch noch, den Song. Break My Stride von Blue Lagoon um 10 nach 1. Das ist genau so einer. Und bei Carrie Hilson jetzt ist eher so Lieblingshit. Und der ist kein Tag gealtert, Freunde. I like. Aber sowas von. Ich bin Ivo. Hi.

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0: absolut top 2000er hier mit der Meldung des Tages. Für einige zumindest. Die Katze ist heute 40 geworden. Welche Katze, fragt sich jetzt manch einer. Daniela Katzenberger natürlich, alles in Liebe. Seid auf und davon, mein Auslandstagebuch. Auf Vox 2009 läuft sie bei uns im deutschen Fernsehen rauf und runter. Da ging es direkt mal nach Kalifornien. Los Angeles, ja, mit dem Ziel, Hugh Hefners Playboy Bunny zu werden. Das hat nicht geklappt. Dafür war sie dann Reality Star bei uns. Und noch mehr vom amerikanischen Traum gibt's jetzt von den Red Hot Chili Peppers mit ihrem absolut top 2000er Californication.
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2: Falls ihr heute mal wieder nichts zustande kriegt auf der Arbeit, sorry, ja, wie soll man auch nur bei dieser geilen, ablenkenden Playlist, sagt eurem Chef einfach. Ivo ist schuld, das bin ich, ja, Hallöchen. Und ich mache erstmal weiter, bis sich da jemand meldet. Better in Time von Leona Lewis. Freunde, der braucht unsere volle Aufmerksamkeit. Um 20 vor 2 und Lady Gaga lenkt euch jetzt weiter ab von der Excel oder den E-Mails. Mit Pokerface.

scheiße, ne? Wenn früher so ein absolut Top 2000er wie Like I Love You im Radio lief und der Moderator den Titel nicht gesagt hat, Aufreger des Tages, da mussten wir am nächsten Tag dann im Müller oder bei Promarkt dem Mitarbeiter den Song vorsummen, um da die richtige CD zu finden. Peinlich. Heute, falls ihr den Titel mittlerweile wieder vergessen habt, steht er bei Absolut Top 2000er in eurem DAB Plus Radio. Einfach im Display. Listen.

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1: Es ist 14 Uhr.
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13: Im Studio von Riebel sei freundlieb. Neuer Monat, neue Regeln. Der Tankrabatt gilt jetzt wieder. Dadurch soll Benzin und Diesel rund 17 Cent günstiger werden. Außerdem setzt die Deutsche Bahn ab Mitte des Monats auf ein Alkoholverbot an allen Bahnhöfen und die Uhr wird Ende des Monats zurückgestellt. Das Kanzleramt stoppt die Zuckersteuerpläne von Bundesfinanzminister Klingbeil. Der vorgelegte Entwurf ist demnach nicht abgesprochen. Nach den bekannt gewordenen Plänen soll die Zuckersteuer ab 2028 über 1,2 Milliarden Euro in die Staatskasse spülen, deutlich mehr als bisher veranschlagt. Der Bundesgerichtshof beschäftigt sich heute mit der Preiserhöhung beim Amazon Prime-Abo. Vor 4 Jahren hatte der Konzern einseitig an der Preisschraube gedreht. Die Verbraucherzentrale Nordrhein-Westfalen war dagegen erfolgreich vorgegangen. Gegen das Urteil am OLG Düsseldorf hatte Amazon Revision eingelegt. Mit fast komplett neuem Kader trifft die DFB-Elf heute in der Nations League auf Serbien. Mit dabei sind unter anderem die Shootingstars Said El Mala und Lennart Kahl. Nach dem Fehlstart unter Bundestrainer Klopp soll heute die Wende her. Anstoß in München ist um 20.45 Uhr.
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14: Milo ist ein mutiger Typ, finde ich. Ja? Der nimmt sich einfach den Song Ayo Technology vom Gangster-Rapper 50 Cent höchstpersönlich, den der zusammen mit Justin Timberlake ja gerade mal ein Jahr früher rausgebracht hat, 2007 war das, setzt sich dann dahin mit seiner Akustikgitarre und plötzlich klingt Ayo Technology einfach komplett nach ihm. Das checken wir nochmal aus zusammen um 10 nach 2. Gönnt euch erstmal Katy Perry mit I Kissed a Girl. Ich bin Ivo, hallöchen.
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0: absolut top 2000er hier mit was für einer schönen Sprachnachricht aus Thüringen, die hier reinkam.
1: Ich grüße euch, hier ist die Franzi aus...
0: Absolut top 2000er hier mit was für einer schönen Sprachnachricht aus Thüringen, die reinkam.
1: Ich grüße euch, hier ist die Franzi aus Erfurt 35, das heißt, ihr seid genau mein Ding. Ich liebe euch. Man sagt ja immer, Erinnerungen sind das einzige Paradies, aus dem man nicht vertrieben werden kann. Und danke euch, liebe Top 2000er, bin ich immer mit euch im Paradies. Ich danke euch. Habt einen schönen Tag, bleibt alle gesund und einfach mal positiv denken.
0: Ach, wie süß ist das denn, Leute? Da packen doch Train direkt die Ukulele aus hier vor Freude. Hey, Soul Sister läuft für euch alle hier jetzt auf absolut Top 2000er. Hey!

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11: Ich bin's, Ivo. Hi, Pink kommt gleich bei euch mit einem Vorschlaghammer-Song vorbei. Trouble gibt's um 20 vor 3. Stabile Frau, stabile Karriere. Ja, bei den Sugar Babes dagegen war irgendwann kein einziges Gründungsmitglied mehr in der Band. Das ist quasi wie bei unseren Schulbands früher, nach dem Schulabschluss. Ja, keiner mehr da. Aber es gab zum Glück eine Reunion. Ein Klassentreffen quasi. Alle drei sind heute wieder in der Band drinne und darauf erstmal ihren Mega-Hit Push the Button.

0: Seid ihr bereit, dass Fergie euch hier mal wieder auf absolut Top 2000er um den Finger wickelt, wie sie es auch 2006 schon bei TV Total gemacht hat, ja, als sie Stefan Raab mit einem Stück Torte gefüttert hat, die sie wegen ihrem neuesten Hit Fergielicious mitgebracht hat.
1: No, you have to let me feed you.
2: What? You have to feed me, okay. Yeah. Because...

0: Oh.
1: Good. Yes, very nice.
0: Nice.
1: Okay, good. How about you feed me now?
0: I feed you? Okay.
2: Leute, herrlich, Fergalicious hat die bestimmt geschmeckt, die Torte. Wie auch ihr absolut Top 2000er Big Girls Don't Try. Jetzt euch hoffentlich. Lada.

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4: Es ist 15 Uhr.
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5: Im Studio von Riebe sei freundlieb. Die Spritpreise explodieren, jetzt wird zumindest etwas gegengesteuert. Der Tankrabatt gilt jetzt wieder. Die Steuern auf Benzin und Diesel sinken um rund 17 Cent pro Liter. Viele Tankstellen geben die Steuersenkung offenbar schon weiter. Das Kanzleramt bremst die geplante Zuckersteuer aus. Der Entwurf von Bundesfinanzminister Klingbeil sei in der Regierung so nicht mehrheitsfähig, heißt es. Die Zuckersteuer soll eigentlich ab Mitte kommenden Jahres auf gezuckerte Getränke wie Cola oder Eistee erhoben werden. 20 Millionen Euro für zwei Pandas im Münchner Zoo, Sonnensegel unter großen Bäumen in Stuttgart oder tausende nicht genutzte Laptops in Schleswig-Holstein. Der Steuerzahlerbund hat sein neues Schwarzbuch veröffentlicht. 100 Fälle sollen die Verschwendung von Steuergeldern zeigen. Deutschland trifft heute in der Fußball-Nations League auf Serbien. Die DFB-Elf ist mittlerweile seit 4 Spielen ohne Sieg. Die Ära Klopp droht mit einem Negativrekord zu starten. Anstoß in München ist um 20.45 Uhr.
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6: Es ist 3. Hi, ich bin Steffi. Am 1. Oktober. Oh nein! Ich werde mich nicht einreihen in die vielen Millionen Menschen, die heute dann darüber reden, dass es jetzt schon Oktober ist. Oh mein Gott, und das geht doch nicht und das geht alles immer so schnell. Ja, es ist so und wir empfinden es alle so. Und es ist nicht fair. Aber es ist halt so. Wir können es doch nicht ändern. Jetzt nehmen wir es positiv. Lily Allen. Not fair klingt nämlich bei ihr total positiv.
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Sie hat eine neue Ära eingeläutet damit. 10 nach 3 auf Absolut Top 2000er. Nach MTV und Viva hat dann YouTube übernommen. Da haben wir dann angefangen, da Musikvideos zu gucken. Und das allererste Musikvideo auf dieser Plattform mit 100 Millionen Aufrufen war dieser. Avril Lavigne mit Girlfriend. Heute hat das Video fast 800 Millionen Aufrufe. Jetzt für euch auf Absolut Top 2000er.

Vielleicht sitzt ihr gerade ja seit 5 Minuten im Auto vor der eigenen Haustür oder der Arbeit oder dem Kinderhort. 20:20 auf Absolut Top 2000 da. Der Motor ist schon aus, Schlüssel in der Hand. Eigentlich könntet ihr aussteigen, aber dieser eine Song läuft noch. Und ich wünsche mir und euch sehr, dass es uns allen mit uns, mit Absolut Top 2000er, ständig so gehen möge. Mit diesen besten 2000er-Bängern aus dieser geilen Zeit, wo man einfach sitzen bleiben will, damit man den Song noch zu Ende hören kann. Wie den hier. Blink 182, All the Small Things aus Absolut Top 2000er. 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
1: Gleich so ein bisschen Sommer noch. Am ersten Tag vom Oktober mit Rob Thomas, Lonely No More. Und vorher noch Justin Timberlake. Ja, ich hatte Poster an der Wand. Er auch? Und ja, ich war verliebt. Wer auch? Ich bin Steffi.

Genau, die Blätter werden so langsam bunt. Heute ist 1. Oktober auf Absolut Top 2000 da. Ich hoffe ja, dass sie dieses Jahr wieder so geile Neonfarben werden wie letztes Jahr. Könnt ihr euch daran erinnern? Ich habe zig Videos davon von letztem Jahr, weil das so geknallt hat. Es hatte was mit dem Wetter im Oktober zu tun und das heißt, das hängt jetzt eben vom Oktoberwetter ab, das wir jetzt in den nächsten Tagen kriegen. Wenn die Tage sonnig und die Nächte so einstellig kalt werden, noch nicht frostig, dann könnten wir wieder so geile neon-orangefarbene Blätter kriegen. Ah, gucken wir mal. Der hier klingt aber noch nicht nach Herbst, sondern eigentlich eher so nach Spätsommer. Frühestens. Lonely No More, Rob Thomas auf Absolut Top 2000er.

keine Wolken, keine Harfen und auch keine komplizierte Metaphysik oder irgend sowas oder auch kein Glitzer. Manche Menschen denken, es ist einfach eine Halfpipe. Wie OPM. Es ist fast vier auf Absolut Top 2000er. OPM haben einen Songtitel geschaffen, der mich bis heute ein bisschen glücklich macht, weil er so herrlich unkompliziert ist und weil ich es tatsächlich geil fände, wenn der Himmel da oben eine Halfpipe wäre. Heaven is a Halfpipe.

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1: Es ist 16 Uhr.
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12: Im Studio von Riebe sei freundlieb. Das Kanzleramt hat den Zuckersteuerentwurf von Bundesfinanzminister Klingbeil gestoppt. Grund dafür sind offenbar nicht abgesprochene Änderungen. In Klingbeils Vorschlag stehen andere Zahlen. Die Einnahmen würden sich dadurch nahezu verdreifachen. Damit aber auch die Belastungen für Industrie und Kunden. Seit der vergangenen Nacht gibt es wieder einen Tankrabatt. Die Preise an den Zapfsäulen sind an vielen Tankstellen auch um die erwarteten 17 Cent pro Liter zurückgegangen. Die Kritik an der umstrittenen Maßnahme bleibt aber, insbesondere mit Blick auf die Preissteigerung beim Deutschlandticket. Die EU-Innenminister haben den Weg für Abschiebezentren in Drittstaaten freigemacht. Vorher hatte das Europaparlament

0: Parlament den umstrittenen Plänen zugestimmt. In die Zentren sollen Menschen abgeschoben werden, die nicht in der EU bleiben dürfen, aber auch nicht ins Heimatland zurückgebracht werden können. Mit fast komplett neuem Kader trifft die DFB-Elf heute in der Nations League auf Serbien. Mit dabei sind unter anderem die Shootingstars Said El Mala und Lennart Kahl. Nach dem Fehlstart unter Bundestrainer Klopp soll heute die Wende her. Anstoß in München ist um 20.45 Uhr.
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2: Ach Gott, ich liebe einfach alles an dieser Playlist. Hi, ich bin Steffi. Auf Deutschlands einzigen 2000er-Sender haben wir wirklich alles reingepackt, was wir früher auf unseren MP3-Playern drauf hatten. Nur mit der geilen Sache, dass wir nichts mehr löschen müssen, wie früher. Keen, Somewhere Only We Know, wahnsinnsschöne Ballade in der kommenden halben Stunde. Dazwischen Linkin Park, Shadow of the Day. Wir starten mit Großraumdisse, Guru Josh Project.

0: Na, auf was habt ihr gefeiert? Viertel nach vier auf Absolut Top 2000er. Bei mir war es ganz klar Pink. Ich bin schon immer auch so in der rockigen Ecke unterwegs. Wieder Steffen aus Karlsruhe in Baden-Württemberg.
1: Gerade Linke Park, Green Day, die ganzen Rockbands aus der Zeit. Das ist so meine Comfortmusik.
0: Ja, meine auch. Fühle ich sehr. Da sind wir hier uns einig. Für alle, die ein bisschen Rock 2000 im Herzen haben. Linkin Park jetzt mit Shadow of the Day.

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0: Kurzer Flashback zu einem berühmten Filmkuss aus dem Jahr 2002. Um 20 nach 5 auf Absolut Top 2000er.
1: Das ist meine Gabe.
2: Wow.
1: Das ist mein Fluch.
2: Wer bist du?
1: Wer ich bin? Ich bin Spider-Man.
2: Darf ich diesmal Danke sagen?
0: Und da hängt Spider-Man alias Tobey Maguire von der Decke und wird von Kirsten Dunst geküsst, nachdem sie ihm die Maske so halb vom Gesicht rollt, damit sie die Identität nicht verrät. Ah, wunderschön. Und aus dem Film jetzt der Soundtrack von Chad Kroeger und Josie Scott mit Hero auf Absolut Top 2000er.

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7: Was war das Besondere einfach an dieser Zeit? Wir hatten jedes Musikgenre und haben auf jeder Party und in der Disco auf wirklich jede Musik getanzt. Gut, manchmal getrennt in verschiedene Floors. Ich gebe es zu, aber auf unseren MP3-Playern war halt alles drauf. Auch Texas Lightning, No No Never, bisschen Country nach 2 Songs oder ein bisschen ganz schöner Pop von Nelly Furtado. All good things.
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Ja, es war ein Country-Song beim Eurovision Song Contest, angetreten für Deutschland. Es ist kurz nach 5:30 auf Absolut Top 2000. 2006 sind Texas Lightning dorthin gefahren zum ESC nach Athen mit No, No, Never. Das hat zugegebenermaßen nicht so ganz so toll funktioniert, obwohl Comedian Olli Dietrich da am Schlagzeug gesessen ist. Aber danach ging der Hit in Deutschland so richtig viral, würde man heute sagen. Damals war es halt noch in den Charts.

0: Jeder von uns hat so die Favoriten, oder? Die Lieblinge aus den 2000ern. Es ist kurz vor 18 Uhr, ich bin Steffi auf Absolut Top 2000er. Bei Cindy aus Alsdorf, das ist das NRW, ist das ganz klar Kelly Clarkson. Warum?
1: Ich fand immer, die Musik war sehr ausdrucksstark. Das war nicht so, alles ist super rosig und wunderbar. Sie hat auch mal was auf den Punkt gebracht in ihren Liedern. Das fand ich immer super. Deswegen habe ich sie auch rauf und runter gehört.
0: Das kann ich voll verstehen. Ich auch. Ich liebe auch diese Ballade von ihr. Because of You, jetzt für euch zum Runterkommen am Feierabend auf Absolut Top 2000er.

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2: Es ist 18 Uhr.
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8: im Studio.

0: Jasmin Riebel, sei freundlieb.
1: Der Bundesgerichtshof hat die Preiserhöhung von Amazon Prime vor 4 Jahren für unwirksam erklärt. Der Online-Riese hätte das Abo nicht einfach ohne Zustimmung teurer machen dürfen, so die Richter. Für Kunden, die schon vor September 2022 Prime hatten, gelten jetzt erstmal die alten Preise. Das Kanzleramt bremst die geplante Zuckersteuer aus. Der Entwurf von Bundesfinanzminister Klingbeil sei in der Regierung so nicht mehrheitsfähig, heißt es. Die Zuckersteuer soll eigentlich ab Mitte kommenden Jahres auf gezuckerte Getränke wie Cola oder Eistee erhoben werden. Die Spritpreise explodieren, jetzt wird zumindest etwas gegengesteuert. Der Tankrabatt gilt jetzt wieder. Die Steuern auf Benzin und Diesel sinken um rund 17 Cent pro Liter. Viele Tankstellen geben die Steuersenkung offenbar schon weiter. Die EU-Länder wollen mehr abschieben und setzen dabei auf umstrittene Zentren außerhalb Europas. Dafür haben die Innenminister der Mitgliedstaaten jetzt grünes Licht gegeben. Wer nicht in der EU bleiben darf, aber auch nicht ins Heimatland zurück kann, soll in die Abschiebezentren kommen.
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3: Hi, ich bin Steffi. Gleich ganz entspannte Nummer von Mario Winans mit Enya zusammen. I don't wanna know. Und vorher noch Avril Lavigne mit Complicated. Und das, finde ich, beschreibt das Erwachsenenleben erstaunlich gut. Online-Banking, complicated. Eltern-WhatsApp-Gruppen, very complicated. Die Frage, was man am 1. Oktober morgens anzieht, um es dann mittags wieder auszuziehen und abends zu verlieren, alles complicated.

dass man jetzt nicht alles probiert, um endlich mal runterzukommen und endlich mal den Stress abzubauen. Yoga, Pilates, Achtsamkeits-Apps. Dabei wissen wir Millennials doch, wie es geht. Wir müssen nur diesen Song anmachen. I Don't Wanna Know. Mara Winans featuring Enya auf Absolut Top 2005.

Falls euer innerer Akku gerade rot aufblinkt, so um 20 nach 6 im Feierabend auf Absolut Top 2000er. Ich hätte da noch knapp 3 Minuten Restenergie gefunden, wenn ihr mögt. Dieser Song hat nämlich eine bemerkenswerte Eigenschaft. Er fragt überhaupt nicht, ob ihr noch Lust habt. Der läuft einfach los und der Körper muss hinterher. Egal, wo wir uns gerade befinden. Check it out. Caesar ist auf Absolut Top 2000er.

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2: Es ist 6:30. Hi, ich bin Steffi. Na, seid ihr angekommen im Feierabend? Oder müsst ihr noch? Oder startet ihr vielleicht gerade in die Schicht? Mal ganz liebe Grüße an euch alle aus der Gastro, in der Pflege, Feuerwehr, Polizei, Tankstellen, whatever. Ihr seid unsere Nachthelden. Und ich weiß, ihr kriegt dafür viel zu wenig Anerkennung. Deswegen, jetzt mal von mir. Hier, Daft Punk, one more time.

0: So, jetzt tauchen wir aber ganz tief ein in Erinnerungen und Flashbacks in dieses Jahrzehnt. Um kurz nach 6:30 auf Absolut Top 2000 da mit dem Christian aus Unterweißbach in Thüringen.
1: Ja moin und Glück auf. Und warum ich den Sender hier gerne höre, das ist so Jugend- und teilweise auch Kindheitserinnerung. Das haben wir im Kumpel- und Freundeskreis gemacht. Was natürlich nicht fehlen durfte, war Jackass auf MTV
0: oder
1: die Osbournes. Nur Blödsinn im Kopf. Und wenn einer irgendwas gebaut hat, kam die Aussage, was hast du denn da wieder zusammen, MacGyver? Das versteht heute keiner mehr. Außer die Generation, die MacGyver kennt. War schon lustig. Und hier den Sender jetzt zu hören, macht schon echt Spaß, weil da diverse Erinnerungen zurückkommt und man hat immer ein Grinsen im Gesicht bei dem einen oder anderen Lied.
0: Oh, Christian, das ist so schön. Ja, ich hatte auch sofort so viele Flashbacks gerade mit dir. Check es. Oh Gott. Ich, das ist was, da konnte ich nicht hinschauen. Das fand ich ganz fürchterlich schlimm. Oh Gott, oh Gott. Christian, schön, dass du da bist auf Absolut Top 2000er. Immer her damit mit euren Erinnerungen an die 0160 800 700 und die 5.

Wisst ihr, was schön ist an diesem 1. Oktober? Kurz vor 7 auf Absolut Top 2000er. Ich bin Steffi. Das hat einen Vorteil. Die Sofadecke ist wieder gesellschaftlich akzeptiert. Im Sommer liegt die ja so monatelang dekorativ rum und die benutzt man wirklich nur im alleräußersten Notfall, wenn mal so ein zu kühles Lüftchen ums Eck biegt, nachts um 2:30. Und jetzt darf man sich den ganzen Tag da wieder reinkuscheln, sich darin verlieren. Die Sugar Babes, to lust in you. Wir hören uns morgen wieder. Ich freue mich auf euch, ich bin Steffi.

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5: Es ist 19 Uhr.
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6: Im Studio von Riebe sei freundlieb.
7: Wer schon seit rund 4 Jahren Amazon Prime hat, zahlt erstmal weniger. Der Bundesgerichtshof hat eine Preiserhöhung im September 2022 für unwirksam erklärt. Amazon hatte die Kosten für das Premium-Abo damals ohne Zustimmung erhöht. Alle, die es vorher hatten, zahlen jetzt vorerst den alten Preis. Das Kanzleramt hat den Zuckersteuerentwurf von Bundesfinanzminister Klingbeil gestoppt. Grund dafür sind offenbar nicht abgesprochene Änderungen. In Klingbeils Vorschlag stehen andere Zahlen. Die Einnahmen würden sich dadurch nahezu verdreifachen. Damit aber auch die Belastungen für Industrie und Kunden. 20 Millionen Euro für 2 Pandas im Münchner Zoo, Sonnensegel unter großen Bäumen in Stuttgart oder tausende nicht genutzte Laptops in Schleswig-Holstein. Der Steuerzahlerbund hat sein neues Schwarzbuch veröffentlicht. 100 Fälle sollen die Verschwendung von Steuergeldern zeigen. Mit fast komplett neuem Kader trifft die DFB-Elf heute in der Nations League auf Serbien. Mit dabei sind unter anderem die Shootingstars Said Elmala und Lennart Kahl. Nach dem Fehlstart unter Bundestrainer Klopp soll heute die Wende her. Anstoß in München ist um 20.45 Uhr.
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1: Es ist 20 Uhr.
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4: Im Studio von Riebe sei freundlieb.
5: Der Bundesgerichtshof hat die Preiserhöhung von Amazon Prime vor 4 Jahren für unwirksam erklärt. Der Online-Riese hätte das Abo nicht einfach ohne Zustimmung teurer machen dürfen, so die Richter. Für Kunden, die schon vor September 2022 Prime hatten, gelten jetzt erstmal die alten Preise. Das Kanzleramt stoppt die Zuckersteuerpläne von Bundesfinanzminister Klingbeil. Der vorgelegte Entwurf ist demnach nicht abgesprochen. Nach den bekannt gewordenen Plänen soll die Zuckersteuer ab 2028 über 1,2 Milliarden Euro in die Staatskasse spülen. Deutlich mehr als bisher veranschlagt. Neuer Monat, neue Regeln. Der Tankrabatt gilt jetzt wieder. Dadurch soll Benzin und Diesel rund 17 Cent günstiger werden. Außerdem setzt die Deutsche Bahn ab Mitte des Monats auf ein Alkoholverbot an allen Bahnhöfen und die Uhr wird Ende des Monats zurückgestellt. Mit fast komplett neuem Kader trifft die DFB-Elf heute in der Nations League auf Serbien. Mit dabei sind unter anderem die Shootingstars Said El Mala und Lennart Kahl. Nach dem Fehlstart unter Bundestrainer Klopp soll heute die Wende her. Anstoß in München ist um 20.45 Uhr.
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2: Es ist 21 Uhr.
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3: Im Studio von Riebesei Freundlieb. Wer schon seit rund 4 Jahren Amazon Prime hat, zahlt erstmal weniger. Der Bundesgerichtshof hat eine Preiserhöhung im September 2022 für unwirksam erklärt. Amazon hatte die Kosten für das Premium-Abo damals ohne Zustimmung erhöht. Alle, die es vorher hatten, zahlen jetzt vorerst den alten Preis. Am seit heute wieder geltenden Tankrabatt scheiden sich die Geister. Im ARD-Deutschland-Trend hält fast die Hälfte ihn für richtig, genauso viele finden ihn falsch. Mehr Einigkeit gibt es bei der Forderung nach mehr Maßnahmen. 3/4 sagen, die Bundesregierung macht nicht genug gegen die hohen Energiepreise. Das Kanzleramt bremst die geplante Zuckersteuer aus. Der Entwurf von Bundesfinanzminister Klingbeil sei in der Regierung so nicht mehrheitsfähig, heißt es. Die Zuckersteuer soll eigentlich ab Mitte kommenden Jahres auf gezuckerte Getränke wie Cola oder Eistee erhoben werden. Die EU-Länder wollen mehr abschieben und setzen dabei auf umstrittene Zentren außerhalb Europas. Dafür haben die Innenminister der Mitgliedstaaten jetzt grünes Licht gegeben. Wer nicht in der EU bleiben darf, aber auch nicht ins Heimatland zurück kann, soll in die Abschiebezentren kommen.
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2: Es ist 22 Uhr.
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4: Im Studio Jana Klonikowski. Der Bundesgerichtshof hat die Preiserhöhung von Amazon Prime vor 4 Jahren für unwirksam erklärt. Der Online-Riese hätte das Abo nicht einfach ohne Zustimmung teurer machen dürfen, so die Richter. Für Kunden, die schon vor September 2022 Prime hatten, gelten jetzt erstmal die alten Preise. Am wieder aufgelegten Tankrabatt scheiden sich die Geister. Laut ARD Deutschlandtrend hält fast die Hälfte der Deutschen ihn für richtig, fast genauso viele finden ihn falsch. Der Tankrabatt gilt seit heute wieder, die Spritpreise sind zunächst auch entsprechend gesunken. Das Kanzleramt bremst die geplante Zuckersteuer aus. Der Entwurf von Bundesfinanzminister Klingbeil sei in der Regierung so nicht mehrheitsfähig, heißt es. Die Zuckersteuer soll eigentlich ab Mitte kommenden Jahres aufgezuckerte Getränke wie Cola oder Eistee erhoben werden. 20 Millionen Euro für 2 Pandas im Münchner Zoo, Sonnensegel unter großen Bäumen in Stuttgart oder tausende nicht genutzte Laptops in Schleswig-Holstein. Der Steuerzahlerbund hat sein neues Schwarzbuch veröffentlicht. 100 Fälle sollen die Verschwendung von Steuergeldern zeigen.
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2: Es ist 23 Uhr.
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3: Im Studio Jana Klonikowski. Erster Sieg für die deutsche Fußballnationalmannschaft unter Bundestrainer Jürgen Klopp. Im Nations League-Spiel gegen Serbien gab es einen 2:0-Erfolg. Die Amtszeit von Klopp war zuvor mit einem Unentschieden und einer Niederlage gestartet. Wer schon seit rund 4 Jahren Amazon Prime hat, zahlt erstmal weniger. Der Bundesgerichtshof hat eine Preiserhöhung im September 2022 für unwirksam erklärt. Amazon hatte die Kosten für das Abo damals ohne Zustimmung erhöht. Alle, die es auch schon vorher hatten, zahlen jetzt vorerst den alten Preis. Der Tankrabatt gilt wieder und stößt bei den Menschen im Land auf ein geteiltes Echo. Die Maßnahme ist richtig, sagt knapp die Hälfte im ARD Deutschland-Trend. Fast genauso viele halten sie aber auch für falsch. Das Kanzleramt hat den Zuckersteuerentwurf von Finanzminister Klingbeil gestoppt. Grund dafür sind offenbar nicht abgesprochene Änderungen. In Klingbeils Vorschlag stehen andere Zahlen. Die Steuereinnahmen würden sich dadurch nahezu verdreifachen, damit aber auch die Belastungen für Industrie und Kunden.
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1: 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Es ist 0 Uhr.
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2: Im Studio Jana Klonikowski. Erster Sieg für die deutsche Fußballnationalmannschaft unter Bundestrainer Jürgen Klopp. Im Nations League-Spiel gegen Serbien gab es einen 2:0-Erfolg. Die Amtszeit von Klopp war zuvor mit einem Unentschieden und einer Niederlage gestartet. Der Bundesgerichtshof hat die Preiserhöhung von Amazon Prime vor 4 Jahren für unwirksam erklärt. Der Online-Riese hätte das Abo nicht einfach ohne Zustimmung teurer machen dürfen, so die Richter. Für Kunden, die schon vor September 2022 Prime hatten, gelten jetzt erstmal die alten Preise. Das Kanzleramt bremst die geplante Zuckersteuer aus. Der Entwurf von Bundesfinanzminister Klingbeil sei in der Regierung so nicht mehrheitsfähig, heißt es. Die Zuckersteuer soll eigentlich ab Mitte kommenden Jahres auf gezuckerte Getränke wie Cola oder Eistee erhoben werden. Der Tankrabatt gilt wieder und stößt bei den Menschen im Land auf ein geteiltes Echo. Die Maßnahme ist richtig, sagt knapp die Hälfte im ARD Deutschland Trend. Fast genauso viele halten sie aber auch für falsch.
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2: 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Es ist 1 Uhr.
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4: Im Studio Jana Klonikowski. Im dritten Spiel unter Bundestrainer Jürgen Klopp hat die DFB-Elf den ersten Sieg gefeiert. Gegen Serbien setzten sich die Deutschen in der Nations League mit 2:0 durch. Am Sonntag steht dann das Rückspiel gegen Griechenland an. Das Hinspiel hatten die Deutschen verloren. Wer schon seit rund 4 Jahren Amazon Prime hat, zahlt erstmal weniger. Der Bundesgerichtshof hat eine Preiserhöhung im September 2022 für unwirksam erklärt. Amazon hatte die Kosten für das Abo damals ohne Zustimmung erhöht. Alle, die es auch schon vorher hatten, zahlen jetzt vorerst den alten Preis. Am wieder aufgelegten Tankrabatt scheiden sich die Geister. Laut ARD Deutschlandtrend hält fast die Hälfte der Deutschen ihn für richtig. Fast genauso viele finden ihn falsch. Der Tankrabatt gilt seit gestern wieder. Die Spritpreise sind zunächst auch entsprechend gesunken. Drohnen sollen bei der Bundeswehr bald eine größere Rolle spielen. Verteidigungsminister Pistorius hat ein eigenes Drohnenregiment angekündigt. Die Einheit mit bis zu 600 Kräften soll im Laufe des nächsten Jahres aufgebaut werden und mit Drohnen Reichweiten von bis zu 500 Kilometern abdecken.
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2: Es ist 2 Uhr.
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3: Im Studio Jana Klonikowski. Erster Sieg für die deutsche Fußballnationalmannschaft unter Bundestrainer Jürgen Klopp. Im Nations League-Spiel gegen Serbien gab es einen 2:0 Erfolg. Die Amtszeit von Klopp war zuvor mit einem Unentschieden und einer Niederlage gestartet. Der Bundesgerichtshof hat die Preiserhöhung von Amazon Prime vor 4 Jahren für unwirksam erklärt. Der Online-Riese hätte das Abo nicht einfach ohne Zustimmung teurer machen dürfen, so die Richter. Für Kunden, die schon vor September 2022 Prime hatten, gelten jetzt erstmal die alten Preise. Der Tankrabatt gilt wieder und stößt bei den Menschen im Land auf ein geteiltes Echo. Die Maßnahme ist richtig, sagt knapp die Hälfte im ARD-Deutschland-Trend. Fast genauso viele halten sie aber auch für falsch.